davor, dass die US-Streitkräfte festsitzenden Schiffen bei der Durchfahrt durch die Meeresenge Geleitschutz geben. Der Iran antwortete darauf mit Angriffen. Das von mehreren Hunter-Virus-Fällen betroffene

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1: Mit Lorenz Wildner am Mikrofon. Heute ist Mittwoch, der 6. Mai. Guten Morgen. Das sind

Ab heute werden noch mehrere Vertreter von Justiz und Polizei befragt. Auch da wird es vor allem um das Smartphone und um den Laptop gehen und um die Frage, wieso die Polizei das Smartphone noch am Tag

Einsparungen treffen Alleinerziehende besonders hart. Sie sind häufig von Sozialhilfe abhängig und viel stärker armutsgefährdet als zwei Elternfamilien. Berta Tomasowitsch hat sich die Situation in einem Mutter-Kind-Haus der

und Seelsorgern online chatten. Seit Jänner ist das für Patientinnen und Patienten im Landeskrankenhaus Oststeiermark möglich. Vielen Menschen fällt es auf diesem Weg leichter, über ihre Sorgen offen zu sprechen, so der Leiter des Seelsorgers.

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April nur viermal noch trockener als heuer. Dazu kommt der Wind. All das setzt den Wäldern zu. In der Steiermark flammen nördlich von Graz seit fast 2 Wochen immer wieder Glutnester auf.

0: zurück und damit letztendlich ist mit Ertrags- und Ernteausfällen zu rechnen.
1: Bei der Hagelversicherung rechnet man ebenfalls mit Ernteausfällen. Für eine Einschätzung sei es aber noch zu früh.
2: Keinesfalls

0: müssten jetzt, das heißt im Mai fallen, um in vielen Bereichen die Situation zu entspannen. Fällt der Regen später, fällt er zu kurzfristig, ein Kernstück unserer Forschung, den Fluss wieder mit der Landschaft im Austausch des Wassers, in der Infiltration ins Grundwasser zu verstärken.
1: Kommen wir nochmal.
0: Ich glaube, da liegt der wesentliche Wert.
1: Kommen wir nochmal kurz auf die Landwirtschaft zurück. Da hat ein Kollege von Ihnen aus der Klimatologie hat kürzlich hier davon gesprochen, dass man Böden erhöhen, also aufschütten könnte, damit sie mehr Wasser speichern. Wäre das auf Feldern großflächig überhaupt machbar?
0: Das ist die Frage natürlich, woher man das Material nimmt. Ich glaube, was wichtig ist, den Humus anzureichern. Was wichtig ist, ist wahrscheinlich, weil die

0: des Gartens, so ich keine Zisterne habe, wo ich Wasser gesammelt habe.
1: Thomas Hein war das, Hydrobiologe von der BOKU in Wien. Ich danke Ihnen für das Gespräch.
0: Ich danke auch recht herzlich.
2: Werden verletzt. Eine Vertreterin der Stadt Saporischschja spricht von einem zynischen Angriff. Vier gelenkte Luftbomben seien abgeworfen, danach Shahed-Drohnen eingesetzt worden. Rettungskräfte hätten so erst verzögert zur Hilfe kommen können. Als zynisch bezeichnet auch der ukrainische Präsident Zelensky, dass Putin für den 8. und 9. Mai eine Waffenpause angekündigt hat, um den Tag des Sieges der UdSSR gegen Nazi-Deutschland zu feiern und den Krieg gegen die Ukraine im Vorfeld weiterführe. Die Ukraine lässt seit Mitternacht die Waffen schweigen, sollte es keine erneuten Angriffe Russlands geben.

da kommt. Eve hat hier sehr überlegt reagiert aus meiner Sicht. Man hat es einen Gegenvorschlag gemacht und hat gesagt, okay, wenn ihr es wirklich ernst meint mit der Waffenruhe, dann schlagen wir vor, dass wir bereits ab 6. Mai Mitternacht diese Waffenruhe

0: Oder viele Impfen. Wir haben auch Deutsch lernen.
1: Die Frauen wohnen mittlerweile in eigenen Wohnungen, meist Gemeindewohnungen. Miete und Strom, das geht sich gerade noch so aus.
2: Momentan ist es sehr, sehr teuer mit dem

0: durch ein deutliches Machtungleichgewicht aus, sagt Walter Strobel vom Presseclub Concordia.
1: Bei Maßnahmen gegen Slapp-Klagen geht es nicht darum, reiche Menschen oder Unternehmen zu bashen. Es geht um den Missbrauch von rechtlichen

0: hat ihn schon gesehen.
1: Meine Herren, ich ergebe mich Ihnen ganz förmlich. Mein Gepäck ist im Auto.
2: Reichsmarschall Hermann Göring stellt sich am 9. Mai 1945

Protagonisten. Welche Informationen, vor allem bezüglich Görings Verteidigung vor Gericht, kann Kelly der Anklage liefern? Welchen Profit wird der Arzt selbst aus dieser Erfahrung

0: auch das, was ich möchte, was ich suche, wonach ich strebe.
1: Wilfried K. Hedenborg ist in diesem Moment Auge in Auge mit dem Dirigenten.
0: Dieses volle Vertrauen und Freiheit zu geben, zugleich

0: mit einem Objektiv aus den 1930er Jahren. Wie im Orchester geht es um Zusammenspiel und Harmonie.
1: Ist so wie beim Aussuchen meines Violinbogens oder das Kolophonium dazu oder die Saiten. Es ist für mich ein Ausdruck.

0: Alter, seufzende, stöhnende, wie beim Rosenkranz in einer finsteren Kirche, spät in der Nacht vor dem halb erleuchteten Altar.
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Temperatur über tausende Jahre gelagert werden können. Eine der Herausforderungen ist hier, einen Weg zu finden, damit auch Menschen in ferner Zukunft die Informationen noch auslesen können. Zudem

0: Das war die Wiener Sinfonietta mit dem Finale aus der Symphonie in C-Dur, die vier Weltalter nach den
1: und Schwingen. Kaspar Ahrens war vor Ort und hat mit der Kuratorin Pia Wamsler gesprochen.
2: Wir haben für jedes dieser neuen Gefäße einen Speaker installiert. Also wir haben 9 Speaker im Raum und es wird von jedem Gefäß einer dieser Speaker angesteuert, ein Ton angesteuert. Und vielleicht auch noch ganz kurz was zu der visuellen Komponente. Alle Elemente, die im Raum sichtbar sind, also auch diese Lasercuts in den Fenstern und die Formen der Glasgefäße, sind alle der Morphologie von Mikroben entlehnt.

0: im Bereich der Bioart, einer zeitgenössischen Kunstform, die biologische Prozesse und lebende Systeme als künstlerisches Material nutzt.
1: It's actually about
2: die Schweiz und nach Italien, aber das werden die Hörerinnen dann schon alles bemerken. Das Pasticcio mit Ulla Pilz, wie gewohnt ab 8.20 Uhr. Bis dahin wieder ausführliche Informationen aus unserer Journalredaktion. Es ist 8 Uhr.
3: 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Mit Stefanie Leodold am Mikrofon. Guten Morgen. Donald Trump setzt die Geleitaktion der USA für Schiffe in der Straße von Hormuz aus, weil man einem Friedensabkommen mit dem Iran näher sei. In

0: Dritte. Katharina Wagner berichtet.
1: Es ist eine knappe Erklärung auf seiner Plattform Truth Social, mit der Trump das sogenannte Project Freedom einfriert. Auf Anfrage Pakistans und abgestimmt werden.
0: Im russischen Angriffskrieg gegen die Ukraine sind seit gestern mindestens 22 Menschen getötet worden. Und das nur Stunden vor einem Waffenstillstand, den beide Seiten aber für unterschiedliche Zeitpunkte angekündigt haben. Dazu der Militärexperte Markus Reisner.
2: Ich denke, beide Seiten haben eine Waffenruhe dringend nötig. Ich vergleiche den Kampf oft mit einem Boxkampf, wo Sie Runde über Runde sehen, dass beide Kontrahenten auch immer schwächer werden. Wir sehen, dass die Ukraine es zwar geschafft hat, mit Beginn dieses Jahres wieder im Prinzip alle Maßnahmen zu treffen, um die Russen in einem gewissen Maße zurückzuhalten. Wir sehen aber auch, dass auf russischer Seite trotz der Angriffe es zu immer wieder erkennbaren mittlerweile

Schutz ihrer Privatsphäre sowie ihrer Angehörigen in besonderer Weise beeinträchtigen würde. Zitat Ende. Allerdings, es gilt als sehr unwahrscheinlich, dass diesem Wunsch durch den Vorsitz stattgegeben wird.

0: Das heißt, da können Sie mit einer Einzeltat gleich sehr viele Menschen verunsichern und den Eindruck erwecken, als sei die gesamte Marke, das gesamte Produktsegment nicht mehr genießbar.
1: Im aktuellen Fall der Produkterpressung bei HIP gab es
0: ja schon da. Und dann wissen Sie nachher gar nicht mehr, wo Sie den Täter suchen müssen. Und von der Seite her sorgen teilweise Täter dafür, dass die Öffentlichkeit informiert wird. Die schicken dann das Erpresserschreiben, die Erpresser-E-Mail quasi in Kopie an die Medien oder veröffentlichen das selbst im Netz. Also Transparenz ist in solchen Fällen eigentlich fast immer gegeben. Irgendjemand sorgt dann bewusst oder unbewusst schon dafür, dass die Öffentlichkeit informiert wird.
1: Also es ist eine Frage des Zeitpunkts.
0: Ja, genau.
2: Sagt der Krisenforscher Frank Roselieb. Veronika Mauler hat mit ihm gesprochen. Die heimische Landwirtschaft schlägt Alarm. Es fehlen die Niederschläge auf den Äckern und Feldern. Ernteausfälle werden schon jetzt befürchtet.

0: Demo örtlich und zeitlich zu verlagern.
1: Beim Thema Verkehr, aber auch in den Bereichen Energie und Digitales wollen die Europäische Union und die Ex-Sowjetrepublik

0: Gyöngyö Boszkos.
1: Russland, insbesondere nach dem Zerfall der Sowjetunion, hat die Gegend lange Zeit als eigenen Hinterhof betrachtet. Doch mit dem Ukraine-Krieg und der Anschläge
2: haben beide sind an den Folgen der Infektion gestorben. Auch ein deutscher Staatsbürger ist mittlerweile an Bord verstorben. Eine Übertragung von Mensch zu Mensch ist eher selten, so die WHO. Sie schließt aber nicht aus, dass das am Schiff passiert sein könnte.
3: Zu den Meldungen jetzt. Lorenz Wildner, bitte.
4: Im deutschen Nordrhein-Westfalen laufen seit dem frühen Morgen in 8 Städten Durchsuchungen bei mutmaßlichen Rechtsextremisten. Laut Sicherheitskreisen gibt es 10 Beschuldigte, sie sind alle deutsche Staatsbürger. Die Durchsuchungen richten sich gegen die Gruppe Jung und Stark, die eine Anhängerzahl im mittleren dreistelligen Bereich hat. Laut dem Bundeskriminalamt häufen sich seit 2024 die Gewalttaten teils sehr junger Neonazis.

0: Sonne, die Temperaturen von West nach Ost 13 bis etwa 27 Grad.
1: Und das waren die morgendlichen Journale am heutigen Mittwoch. Rainer Ploberger an der Technik. Barbara Schieder hat

Hector Berlioz erst im Ehejahr als dritter Satz von Harold in Italien nach Ritter Harolds Pilgerfahrt von Lord Byron. Ein Zitat aus demselben Vers

0: ersten Mal. Aus diesem Anlass startet heute die zweite Staffel des Ö1 Popecasts Macht und Herrlichkeit.
1: Wenn man Leo XIV. Mit seinen Vorgängern vergleicht, ich finde, er ist anders.
2: Also

Färbung der Blätter, weil dieses Gelb ja extrem charakteristisch ist und wirklich sehr stark leuchtet. Ist aber auch ein sehr klimafitter Baum und kommt deswegen oft in Alleen gepflanzt.

0: in einer repräsentativen Umfrage herausgefunden. Social-Media-Plattformen haben mehr Vor- als Nachteile, finden die 14- bis 16-jährigen Teenager in Deutschland. Mehr von Daniel Theisel.
1: Fast die Hälfte der

0: Weil ich einfach die Hoffnung habe, dass ich jetzt für Menschen bei uns im Bezirk und hoffentlich auch mit in anderen Bezirken was bewegen kann und ein bisschen was verändern kann.
1: Erzählt Paula Komenek, die 24.

und urteilen über mich nur wegen meinem optischen Erscheinungsbild. Und da hätte ich einfach gern noch eine Person, mit der ich mich drüber austauschen kann, aber die fehlt mir leider. Aber hoffentlich kommt bald mal irgendwann auf

dann auch zu schaffen, für das Potenzial, für das Können von Menschen mit Lernen, Behinderungen, Neubilder in die Köpfe zu bringen, weg von den Klischees und Vorteilen.

0: auch um besseres Verstehen der Welt. Also ob ich jetzt mit einem Gegenüber rede oder nur mit mir selber, das Formulieren hilft mir, die...
1: Dabei seien die Texte noch aus einem anderen Grund außergewöhnlich.
2: Die Texte machen besonders Spaß, weil sie auch so authentisch sind. Es sind oft Berichte des eigenen Lebens, also oft autobiografisch, aber meistens überspitzt oder mit einer Pointe versehen oder mit einer Fantasie versehen, wo ich denke, boah, das ist... Da stecken so Welten dahinter, da kann man nur demütig sein und sich freuen, dass man das lesen darf.
1: Auch Laurin Schederet hatte beim Verfassen seines Textes bereits im Hinterkopf, wie dieser wirken sollte. Beim Schreiben war ihm noch etwas anderes wichtig.
3: Ich muss noch dazufügen,

0: Eyecatcher. Helmut Schlögl stellt seine Grazer Kabarettgruppe vor.
1: Guten Tag.
2: Tag.

am Nachbartisch lästert über das blinde Pärchen, über deren angeblichen Analphabetismus und über deren Tischmanieren.

0: mit Themen geladen. Und was ich dazu beitragen kann, ist eben die Methodik.
1: Prominente Unterstützung erhalten die Eyecatcher von Theatercafé Ikone.

war immer das, was man Theater Work in Social Fields nennt. Das heißt, mich hat es immer interessiert, mit Leuten abseits vom Mainstream zu arbeiten, ganz egal, was das ist. Ich

direkt zu mehr Inklusion führen, aber man könne damit der Gesellschaft plastisch den Spiegel vor Augen halten. Eine als

0: Werte zu vermitteln.
1: Für mich bedeutet die Gruppe eine Art Familie, die sich gegenseitig unterstützt, viel Spaß hat miteinander.
2: 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Und selbstverständlich auch zu den Grazer Eyecatchern und dem Literaturwettbewerb Ohrenschmaus. Morgen berichten wir in der Reihe Was uns bewegt, wie spontan man eigentlich auf Reisen sein kann, wenn man eine Behinderung hat. Gestaltet haben die heutige Folge Dominik Schmidt, Udo Seelhofer, Helmut Schlögl und Ulla Ebner. Redaktion Ulla Ebner und Judith Brandner. Und wir wandern weiter in die Welt der Startups. In der heutigen 7. Folge der Radiokolleg-Reihe How to Innovate, was wir von Startups lernen können, geht es um etwas, das oft über Erfolg oder Misserfolg entscheidet. Diversität, respektive die Menschen im Team. Denn Vielfalt unter den Mitarbeitenden, ob bei Geschlecht, Herkunft, Alter oder sozialem Hintergrund, macht Startups in

diversen Team ist sehr wichtig. Ich glaube, Vielfalt ist unsere Stärke. Und wir schätzen sie sehr, da jeder seine eigenen Erfahrungen und Perspektiven aus früheren Jobs mitbringt. Und jedes Land hat seine eigenen Arbeitsweisen.

0: irgendwie ein Thema ist, weil Lösung gibt es doch schon, warum sollte man das innovieren? Also das zeigt einfach, dass es ein unterschiedliches Mindset gibt und ein unterschiedliches, ich würde sagen, Problembewusstsein. Also neben dem Thema Bias in der
1: einer 8-teiligen Podcast-Serie über Startups. 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Ins Jahr 1989 geht es jetzt im Musikradiokolleg. Mit dem Fall der Berliner Mauer und dem Ende des Kalten Krieges verschieben sich die kulturellen Grenzen in Europa. Das beeinflusst in Folge auch den Eurovision Song Contest. Es geht nicht mehr nur um die Musik, sondern auch um Identität und um Sichtbarkeit, besonders für jene Länder, die hinter dem eisernen Vorhang hervortreten. Damit wächst auch das Teilnehmerfeld rasant und bringt neue organisatorische Herausforderungen mit.

Akzeptabilität und um Sichtbarkeit, besonders für jene Länder, die hinter dem eisernen Vorhang hervortreten. Damit wächst auch das Teilnehmerfeld rasant und bringt neue organisatorische Herausforderungen mit.

Einzug findet. Das Siegerlied von Toto Cutugno, Insieme 1992.

0: Einzug findet. Das Siegerlied von Toto Cutugno, Insieme 1992, Tschechoslowakei und Ungarn. Durch den Fall des Eisernen Vorhangs wird der Eurovision Song Contest zu einem paneuropäischen Event.
1: So it was the first one to expand.
2: In den 1990er Jahren werden schon Beiträge aus osteuropäischen Ländern aufgenommen. Für diese Länder ist die Teilnahme ein wichtiger Weg, politische und kulturelle Botschaften zu vermitteln und die nationale Identität im Kontext der Zeit nach dem Kalten Krieg zu stärken. Das gilt besonders für jene Länder, die unabhängig geworden sind, wie Bosnien und Herzegowina, Kroatien und Slowenien oder Länder der ehemaligen Sowjetunion, auch die Slowakei.

0: Das gilt besonders für jene Länder, die unabhängig geworden sind, wie Bosnien und Herzegowina, Kroatien und Slowenien oder Länder der ehemaligen Sowjetunion, auch die Slowakei. Ländern handelt und die nationalen Rundfunkanstalten die Beiträge des Landes organisieren, wird die Teilnahme an diesem Wettbewerb zwangsläufig zu einer Frage des Nationalstolzes. Insbesondere in turbulenten Zeiten, vor allem in Kriegszeiten, wie wir es im Fall von Bosnien und Herzegowina gesehen haben. Ich erinnere mich daran, wie ich 1993 den Eurovision Song Contest im australischen Fernsehen gesehen habe und wie emotional es für uns war, Kroatien zum ersten Mal als unabhängiges Land auf der Bühne zu sehen.
1: Da hat der Song Contest eine ganz starke integrative Leistung vollbracht.

die zweitgrößte polnische Stadt der Welt nach Warschau. Es gibt Länder, wo die Diaspora größer ist als sozusagen die Einwohner des Landes. Ihr

ganzen Ländern, die die Show fast schon religiös verfolgen. In Island beispielsweise sitzen jedes Jahr über 90% des Publikums wie gebannt vor dem Fernseher, wenn der Eurovision Song Contest läuft.

0: in der Nacht wissen, die Aktion werde für kurze Zeit ausgesetzt. Denn bei den Friedensverhandlungen gäbe es, Zitat, große Fortschritte. Katharina Wagner berichtet.
1: Es ist eine knappe Erklärung auf seiner Plattform

0: 21, im Osten bis etwa 27 Grad. Morgen generell wechselhaft mit gewittrigen Schauern, vor allem im Bergland. So viel zum Wetter mit Nicola Biermeier.
1: Und wir werfen jetzt noch einen Blick auf die Themen des Mittagsjournals heute mit Julia Schmuck.
2: Der Iran-Krieg beschäftigt uns euch heute zum Mittag. Wir schalten zu unserer Korrespondentin in China. Wir fragen nach, ob die Führung in Peking eine Vermittlerrolle einnehmen will. Denn wir haben es gehört, heute ist der iranische Außenminister zu Gast und nächste Woche der amerikanische Präsident. Donald Trump beschäftigt auch den Vatikan. Papst Leo XIV. Reagiert gelassen auf die jüngsten Attacken des US-Präsidenten. Morgen besucht der US-Außenminister

Zur Eröffnung eine Gitarre ausgewählt, spielte jetzt Pierre Pitzel. Pierre Pitzel ging nach der Wiener Musikakademie auf die Schola Cantorum Basiliensis.

spielte hier mit dem London Philharmonic Orchestra unter Christian Carlsen. Und damit in einem ausgewählt gewidmet dem Instrument Gitarre zu einem weiteren Gitarristen aus Schweden.

und der Summer School dort und für 2 Jahre auch Direktor des Bath International Guitar Festivals. Sein 60. und sein 70. Geburtstag wurden groß in der Wigmore Hall gefeiert.

0: Nachrichten.
1: Am Mikrofon ist Lorenz Wildner. In 12 deutschen Bundesländern finden derzeit Durchsuchungen bei mutmaßlichen Rechtsextremisten statt. Die Bundesanwaltschaft wirft 36 Personen vor, kriminelle Vereinigungen gebildet zu haben oder Mitglied zu sein. Die Verdächtigen gelten als Rädelsführer dieser jungen Neonazi-Gruppierungen. Aus Deutschland berichtet Andreas Jölli.
2: Jung und stark sowie deutsche Jugend voran, so nennen sich die Neonazi-Gruppierungen, gegen die die Bundesanwaltschaft heute gezielt vorgeht. Diese beiden Gruppen existieren seit knapp 2 Jahren, vernetzen sich über soziale Medien oder bei regelmäßigen Treffen und rufen zu Gewalttaten auf. Gegen

0: Und wir kommen jetzt noch zum Wetter.
1: Zeitweise sonnig und warm geht es von Salzburg und Graz ostwärts weiter. Von Vorarlberg bis Kärnten werden die Wolken jetzt aber dichter und die Regenschauer langsam mehr.

dunklen Gemälde hervor. Blut rann übers Gesicht und die Schultern, den Leib, die zarten weißen Hände, und das Gesicht war so ruhig. Nur die

Sie kommt nicht mehr hier raus?« sagte die Mutter und sah die Schwester mit seltsam kindlichen, bittenden Augen an. »Gottes

als schwebte ein kleiner Engel durchs Zimmer. Vom hintersten Bett im dämmerigsten Winkel meldete sich eine tiefe, gepresste Stimme –

Sie heißt Malchi. Als würden Hände ihren Kopf drehen, sah Toni direkt zu dem Bett hing, in dem Malchi lag. Guten Abend.

Malchi war allein. Sie hatte sich verirrt, war allein im tiefen, nächtlichen Wald. Wenn sie nach der Mutter riefe, würde sie sie nicht hören. Niemand auf der Welt würde sie hören.

bewegtem Leib. Sie stand auf und ging langsam in ihrem weißen, knielangen Hemd mit vorgehaltenen Armen, gestrecktem Kopf

17. Mai im Schloss Halbturn. Am Wiener Burgtheater steht am 9. Mai eine Premiere auf dem Spielplan, die eine bekannte Figur der Theatergeschichte

Exkursion, geführt von erfahrenen Rangern, erfahren Teilnehmerinnen und Teilnehmer viel Interessantes über den Lebensraum, die Verbreitung und Merkmale sowie über den Schutz der Tiere

Orchesterwerke von Mendelssohn einzuspielen. Und gestartet hat das Projekt mit der Aufnahme von Sinfonien in selten gespielten Fassungen. Und das ist übrigens eine absolute Ersteinspielung dieser Art.

0: Für manche Menschen ist der Song Contest mehr als nur eine Fernsehsendung. Sie leben das ganze Jahr für den Event.
1: Ich muss das permanent erklären, weil die Leute ja eigentlich wissen, dass ich Musik sehr

sagen, zweier US-Beamter und weiterer Quellen. Im Wesentlichen erwartet die USA demnach innerhalb der nächsten 48 Stunden iranische Antworten zu mehreren Kernpunkten.

Die Führung in China hat den amerikanischen Angriff auf den Iran bisher ja immer verurteilt. Kann China in diesem Konflikt zwischen USA und dem Iran

wie lange die Straße von Hormus noch geschlossen bleibe, aber ihm liegen Zahlen vor, wonach sich die Blockade mit einem Minus von 0,2 bis minus 6 Prozentpunkte auf das Wirtschaftswachstum

Flüge der Fluglinien bestehen zu können. Innerhalb der Lufthansa-Gruppe, zu der die Auer gehört, herrscht Wettbewerb und die rot-weiß-rote Airline steht in Konkurrenz zu Billigfliegern wie Ryanair. Das

Berechnung für E-Autos im Jahr 2027 starten, und zwar mit einem niedrigeren Betrag von 0,375% der Anschaffungskosten. Im Jahr 2028 soll dieser

Er hatte seinen Job bei der HIP-Niederlassung in Gmunden vor kurzem verloren. Auf seinem Firmenlaptop sollen Hinweise auf Betrugs- und Steuerdelikte gefunden worden sein. Daher erfolgte eine

Europaweit aber 90% aller Fälle aus. Die zuständige SPÖ-Justizministerin Anna Sporer hat im Herbst einen Gesetzesentwurf vorgelegt, der nationale Fälle aber sehr wohl umfasst. Das sei dem Ministerium

Kopf, Ausbildungsleiter der Polizeidiensthundeeinheit Wien. Punkt 1 gleich nach dem Mittagsjournal. Und wir sind schon über der Halbzeit im Mittagsjournal. Was erwartet Sie noch? Wir schauen nach Deutschland, wo die schwarz-rote Koalition jetzt ein Jahr im Amt ist. Viel zu feiern hat die Regierung an diesem ersten Geburtstag allerdings nicht, denn die Bevölkerung ist mit ihrer Arbeit ziemlich unzufrieden. Ebenfalls in Deutschland hat es heute mehrere Razzien gegeben, und zwar gleich in 13 Bundesländern. Die Polizei hat dabei rechtsextremistische Jugendbanden ins Visier genommen. Jetzt aber gehen wir nach Rom. Der Konflikt zwischen US-Präsident Trump und dem Papst schaukelt

hier einen Fehler gemacht. Mit dem Papst diskutiere man nicht, man höre ihm zu. Zurückgewiesen wurden die Aussagen auch von Regierungschefin Giorgia Meloni, die sich ja auch als bekennende Katholikin bezeichnet.

0: Abgeordnete Friedrich Merz ist zum Bundeskanzler der Bundesrepublik Deutschland nicht gewählt.
1: Friedrich Merz ist der erste Kanzler, der einen zweiten Wahlgang braucht.
2: Frau Präsidentin, ich bedanke mich für das Vertrauen und ich nehme die Wahl an.
1: Aber

vergessen, dass vor allem die SPD abzurutschen droht, wenn man jetzt auch die vergangenen Landtagswahlen in Baden-Württemberg und in Rheinland-Pfalz anschaut. In Baden-Württemberg die SPD

Auch das ist in Ihrem Beitrag zu Recht angesprochen worden. Wir brauchen von Friedrich Merz eine stärkere Führung in Deutschland, aber auch in Europa. Und zu dieser Führung gehört eben auch

0: und eine Antwort aus Teheran erwartet wird. Derzeit ist noch nichts bestätigt, allerdings sei man so nahe an einer Lösung wie seit dem Kriegsbeginn Ende Februar noch nie.
1: Trump hat ja dieses Project Freedom

0: ausgelöst, ja, eine Wut.
1: Manche Menschen mit Lernschwierigkeiten erfahren erst jetzt die grausame Wahrheit über die NS-Zeit. Früher hat man sie von Ausstellungen oder Erklärungen über die Tötung

0: und danach bereitet man sich für einen Vortrag vor der ganzen Klasse vor.
1: Klassenvorstand Reto Trunz ist selbst als Kind 6 Jahre in die Volksschule gegangen. Er kann sich eine so frühe Trennung wie in

Treffen mit einem US-Handelsbeauftragten hat EU-Handelskommissar Maros Šefčovič in Paris mitgeteilt. Er hoffe, dass das EU-Parlament das Zollabkommen mit den USA rasch bestätige.

Regenschauer und auch Gewitter. Punktuell kann es dabei auch einmal kräftiger regnen. In Summe war viel zu wenig und vor allem auch nicht flächendeckend. Im oberen Murtal und im Lungau ist es ja besonders trocken. In Murau und in

Und Hunde werden auch bei uns eingesetzt, egal bei welcher Großveranstaltung, sind eigentlich immer auch die Sprengstoffhunde oder andere Suchhunde dabei. Den Hunden ist auch egal, welche Örtlichkeit das ist, ob wir auf Flughäfen sind, auf Grenzen.

0: man war oder nicht. Geruch kann man beschreiben, irgendwie in Worte kleiden. Geruch ist eine biochemische Sensation. Messen können wir Geruch nicht. Und das ist der wesentliche Grund, warum die sogenannten Verantwortlich. Und wir haben schon erwähnt, Eurovision Song Contest. Die Woche wird jetzt bereits am Sonntag eröffnet. Da gibt es mehrere Veranstaltungen, unter anderem groß am Wiener Rathausplatz, aber auch im Prater. Und für die Wiener Polizei beginnt im Grunde ein 7 Tage langer Großeinsatz mit Platzverbot, Demonstrationen, Kundgebungen, Streifendienst. Dazu findet am Sonntag auch noch ein Laufbewerb statt und das Wiener Derby zwischen Rapid und Austria. Kurzum, viel zu tun.
1: Ja, stark, sehr viel zu tun. Wir freuen uns aber auch darauf. Für das trainieren wir, für das bereiten wir unsere Hunde und auch uns selbst vor. Und dann können wir diese Einsätze auch gut mit unseren 4 Beinen gut abarbeiten. Wir sind im Mast

0: noch vertreten. Wir haben noch ganz wenige in Wien, derzeit nur einen Rottweiler und auch noch einen Riesenschnauzer.
1: Vielen Dank. Frau Eva hat genau dazu auch eine Frage am Telefon. Willkommen.

0: auf die wir Wert legen, aber immer auch immer mit dem gesundheitlichen Aspekt, der uns sehr, sehr wichtig ist.
1: Wie ist denn Ihre Beziehung zu Rio? Ist das der viel zitierte Partner mit der kalten Schnauze? Oder?

Was natürlich nicht so möglich ist, dass der Polizei, oder dass der Rex quasi verschiedenste Sachen sucht. Also der kann von Sprengstoff über Suchgift, über Personen suchen. Auch Gift habe ich schon gesehen, das er aufgestöbert hat.

0: läuft am Ende des Tages aus was Besseres heraus.
1: Frau Fischer ist unsere nächste Anruferin. Willkommen.
2: Grüß Gott. Ich habe folgende Frage. Ist da nicht auch ein bisschen

Belastung des Hundes. Also ich stehe schon in der Früh auf um 4 Uhr, beschäftige meinen alten und beschäftige einen jungen Hund. Wenn ich dann noch geistige Stimulation bei dieser Hunderasse benötige, kommen mindestens eine halbe Stunde, Stunde noch dazu und das pro

weil es von einer Sekunde auf die andere sein könnte, dass der Tierarzt sagt, gesundheitlich, Hüfte, was auch immer, Ellbogen passen nicht. Und das ist dann natürlich die Katastrophe für den Hundeführer. Jetzt muss man sich vorstellen, ich habe jetzt 6 Monate oder ein Jahr

Das Problem mit Riesenschnauzer ist ein bisschen, oder sagen wir zuerst einmal mit einem Rottweiler, ist, dass der Rottweiler quasi ein Hund mit erhöhtem Gefährdungspotenzial ist quasi. Das ist natürlich, wenn mir der Hund später

das lesen, damit es im Vorhinein gar nicht zu einer Überforderung des Hundes kommt. Wir sind alles tierschutzqualifizierte Hundetrainer, also meine gesamte Ausbildung, einschließlich mir, haben uns von der Veterinärmedizinischen Universität die tierschutzqualifizierten Hundetrainer auch abgeprüft lassen. Das ist uns ganz, ganz wichtig. Wir sind nach außen natürlich offen. Wir arbeiten mit der Veterinärmedizinischen Universität zusammen. Wir haben 3 Vertrauensärzte jetzt nur einmal in Wien gesehen, mit denen wir eng zusammenarbeiten, die natürlich auch immer wieder zu uns kommen und uns zu uns einladen. Aber wichtig ist auch im Training, schrittweise den Hund an alles heranzuführen, was im täglichen Gebrauch auf ihn einmal zukommen wird. Nur dann ist er dann gewerkstellig, das auch abzuleisten. Das kann ich natürlich

werden. Das kann man natürlich nicht mit jedem Hund machen. Und es ist auch wichtig, wie gesagt, das Training so abzustimmen, dass es zu dieser Überforderung nicht kommt. Und da bin ich als Hundeführer und vor allem auch als Ausbildungsleiter bei der Diensthundeeinheit gefordert,

0: werden. Das kann man natürlich nicht mit jedem Hund machen. Und es ist auch wichtig, wie gesagt, das Training so abzustimmen, dass es zu dieser Überforderung nicht kommt. Und da bin ich als Hundeführer und vor allem auch als Ausbildungsleiter bei der Diensthundeinheit gefordert. Warten wir natürlich extrem enge Bindung auf. Und Hunde sind hochsoziale Wesen. Und wenn man das professionell und schon lange Zeit macht, dann erkennt man das. Und dann sind wir von einer Tierquälerei, glaube ich, sehr, sehr weit weg.
1: Wir haben noch sehr, sehr viele Fragen. Zum Beispiel von Herrn Mastny, der uns telefonisch erreicht hat. Wenn Sie schnell sind, bitte, Herr Mastny.
2: Ja, meine Frage wäre, nimmt der Hund auch von anderen Leuten ein Futter an oder nicht? Weil wenn er nicht ein Futter von anderen Leuten annimmt, dann muss ich ja mit dem Hund immer beisammen sein. Wenn er ein Futter von anderen Leuten annimmt, könnte er unter Umständen auch vergiftet werden. Also das wäre meine Frage. Nimmt der Hund von fremden Leuten Futter an?

anderen Leuten annimmt, dann muss ich ja mit dem Hund immer beisammen sein. Wenn er ein Futter von anderen Leuten annimmt, könnte er unter Umständen auch vergiftet werden. Also das wäre meine Frage. Nimmt der Hund von fremden Leuten Futter an?

Also früher war es so, wenn ich meine erste Hündin noch hernehmen darf, wenn jetzt ein Kind schnell gelaufen ist oder jemand sehr ängstlich war oder für meinen Hund aus seiner Sicht irgendetwas war, was ihm nicht gefallen hat, dann hätte der Hund das, wenn er nicht an der Leine

Was meinen Sie denn? Die Technik schreitet voran. Wir haben kurz über künstliche elektronische Nasen gesprochen. Aber auch die Entwicklung der Stoffe schreitet voran. Sprengstoffe, Suchtmittel. Wird der Polizeidiensthund

ist das Schlaganfallrisiko bei Personen, die einen Ruhepuls von etwa 60 bis 69 Herzschlägen pro Minute haben. Je stärker dieser Wert nach oben oder nach unten ausreißt, desto eher steigt

und zuletzt Allegro Moderato. Der dritte Satz. Applaus für Solist Antoine Tamestit und das WDR-Symphonieorchester unter der Leitung von Marie Jacquot, die 1990 in Paris

0: aus den Trois Morceaux für Klavier von Anatoly Liadov
1: begleitet und nicht nur im Mai. Ich war auch dieses Jahr schon mal in Wien für einen anderen Termin und bin dann extra bei der Stadthalle vorbeigefahren, um mir nur das Branding anzusehen. So ein ESC-Fan bin ich.
2: Mein Leben mit dem Song Contest.
1: Ich würde sagen, es ist kein normaler Fan. Zu meiner Schande muss ich gestehen, ich war noch nie live vor Ort.
2: Mehr als nur eine Fernsehshow. Céline Béal hat mit drei sogenannten Superfans gesprochen.
3: Eine ganze Landschaft aus Lego. Daniel Ramftl hat die drei österreichischen Gewinner

0: mich mit dem Song Contest verbindet. Ich war schon davor Fan, aber ja, 2014 war dann das eher ein Schlüsselmoment oder ein Funke, der mir persönlich sehr weitergeholfen hat, das dann vielleicht für mich mehr macht als ein Tipp. Losgetreten hat, das dann immer schneller wurde, bis das dann irgendwo in dem Moment war und sagen, es ist jetzt so. Und dann habe ich so meiner Mama gesagt und meiner Schwester und so, ja, was ist jetzt das Problem? Und genau, es hat super funktioniert. Und heute sitze ich in einem Haus, bin verheiratet und genau. Deswegen ist es für mich persönlich mehr als eine Fernsehsendung. Es ist ganz viel Repräsentation. Der Contest bildet Menschen in aller ihrer Form ab. Und sie dürfen einfach so sein, wie sie da sind im Fernsehen.
1: In den 12 Jahren, die seitdem vergangen sind, ist Daniel Ramstels Leidenschaft für den Wettbewerb gewachsen.

0: Bahnsteig aus und nehme den Zug zurück. Und sagen, ja, so, nein, du fährst jetzt weiter, weil du wolltest schon immer beim Song Contest dabei sein. So, na, du bist wichtiger wie der Song Contest. Und dann sind wir wieder zurückgefahren.
1: Es war

0: einige wenige andere zu den öffentlichen Live-Übertragungen in Steyr. Im Mai kommt der Song Contest aber wieder nach Österreich und sie hat Karten ergattert. Jedes Land wird durch eine Spezies vertreten.
1: Das sind ganz schräge Stimmen teilweise. Als Beispiel habe ich hier jetzt einmal für Deutschland habe ich die Kegelrobbe ausgewählt.
2: Eins, zwei, drei, an!
1: Ja, also ich spiele in einer, nicht einer normalen Blasmusikkapelle. Die Kapelle heißt Musikarbeiterinnenkapelle und es gibt es jetzt bald seit 20 Jahren.

0: Jede 10. Grundwassermessstelle zeigt ein Rekordtief an, warnt Greenpeace in einer Aussendung. Grundwasser ist unser
1: große Hohlräume, wo wir dann Wasser auch zusammenhängend wie einen unterirdischen See teilweise vorliegen haben. Aber natürlich gibt es auch das Karstgestein selber. Im Karst haben wir viele, viele kleine Poren, viele kleine Löcher, wo dazwischen auch Wasser gespeichert ist. Und auch wenn ich tief in die Erde runtergrabe und zum Beispiel einen sandigen oder einen kiesigen Grundwasserleiter habe, dann habe ich da eben Sand oder Kies oder wie am Strand und dann ist zwischen den Poren befindet sich das Wasser.
2: Tiefer hinab kann das Wasser nicht mehr versickern, da es auf Barrieren trifft. Der Grundwasserleiter stößt an einem Grundwassernichtleiter an, festes Gestein etwa oder Tonschichten.

Gerade in Österreich ist 100% der Trinkwassernutzung durch Grund- und Quellwasser abgesichert. Und auch in vielen anderen Ländern ist es die primäre Quelle für Trinkwasser.

0: kann man eigentlich diesen Breakup-Song auf ganz unterschiedliche Arten lesen.
1: Keine Mauern mehr? Das war die dritte Episode der Reihe.
2: Soziale Sicherheit ist nicht ausreichend gegeben. Menschen haben in Mehrzahl keine Pflegesicherheit. Das bedeutet, sich sicher sein zu können, leistbare Pflege zu bekommen.
3: Volkshilfepräsident Ewald Sacher warnt vor einem drohenden Ausnahmezustand in der Pflege und fordert rasches Handeln.
4: Wir wissen alle, dass die Alterspyramide einen steigenden Pflegebedarf ergibt und daher muss jetzt schon vorgesorgt werden.
3: Über die Hälfte der Befragten wünscht sich außerdem eine österreichweite Vereinheitlichung des Pflege- und Betreuungsangebots.
5: An Wiener Pflichtschulen gibt es immer mehr Muslime. Nach Angaben der Bildungsdirektion gehören fast 40% der Kinder

Diese Schäden, die wir jetzt im ersten Quartal finanziell hatten, glauben wir, dass wir das im Sommer sehr viel besser ausgleichen können, anstatt die Flugzeuge einfach am Boden zu haben. Gleichzeitig sehen wir, dass es uns gelingt, auch die Tickets

Der Augustiner Prävost zum Präfekten des für die Bischöfe zuständigen Dikasteriums gemacht, zum Minister sozusagen. Und laut Scaramuzzi könnten Franziskus und jedenfalls die Kardinäle im Konklav

0: Eine Frage, die im deutschsprachigen Raum ebenfalls viele beschäftigt, ist der Umgang mit Missbrauchsfällen. Vatikan-Expertin Elise Ann Allen, die Prévost schon aus seiner Zeit in Peru kennt, sagt,
1: Cardinal Robert
0: Iran kritisiert zunehmend auch die Abschiebepolitik der USA. Besonders deutlich wird der Papst aus Amerika bei der Messe am Palmsonntag.
2: Gesù, Re della Pace.
0: Jesus, der König des Friedens, ist ein Gott, der den Krieg ablehnt, sagt der Papst, den niemand zur Rechtfertigung des Krieges benutzen kann, der die Gebete derer, die Krieg führen, nicht erhört. Er sagt, selbst wenn ihr eure Gebete vervielfacht, ich würde euch nicht hören, denn von euren Händen tropft Blut. Sätze, die als scharfe Kritik auch oder vor allem an der Politik von US-Präsident Donald Trump

habe ich ganz allein in den Weg gestellt und seiner Streitmacht. Übrigens nur das eingefügt, es gibt nur drei Päpste, die der Große genannt werden. Das erste war eben Leo, der zweite war Gregor, 100 Jahre später. Der hat zum Beispiel

0: wie so ein grausamer Schlechter, der da über Europa herfällt.
1: Genau, in den Jahren 430 bis 450 kommt es dann zu extremen Dürreperioden in dieser Region. Das zeigt auch die jüngste

0: es Mutter nennen kann oder zumindest Gottes Gebärerin. Übrigens, aus anderen Quellen habe ich entnommen, dass der Papst in Chalcedon gar nicht dabei war. Aber das
1: ist immer so, wenn es um Personen geht.
0: Man kennt sich nicht

überall Chaos ist, irgendjemand braucht man ja, wo man das Gefühl hat, so, okay, er hat diese ganze Situation irgendwie auch im Griff und er hat dann auch in gewisser Weise weltliche Aufgaben.

0: bekommen. Die weltliche Macht wurde vom Papst dem Kaiser sozusagen übergeben und der Kaiser hat den Papst auch als Legitimation gebraucht.
1: Und dieser 25. Dezember 800 wird ja dann auch zu einem

0: ziemlich nicht sonderlich gut, ein Amateur-Tennisspieler, und er lernt Sprachen mit einer Online-Sprach-App. Da dürfte er regelmäßig eingeloggt sein, um seine Italienischkenntnisse zu verbessern.
1: Er dürfte, am besten wird er noch längst im Amt sein, da ist Trump längst Geschichte.

0: Wurzreiner und Dirk Schuster.
1: Die Wurzeln des Christentums liegen im Judentum des römisch beherrschten Gebiets von Palästina im ersten Jahrhundert unserer Zeitrechnung und gehen zurück auf einen jüdischen Wanderprediger mit dem Namen Jesus von Nazareth.
2: Palästina zur Zeit des Auftretens von Jesu war römisch beherrscht. Ein Gebiet, was geprägt war von alten Glauben, alten Traditionen, in Konkurrenz mit neuen Werten, neuen Vorstellungen und auch neuen Herrschaftsformen, was die entsprechenden Spannungen mit sich führte. Und die Juden bekämpften auch die römische Herrschaft, waren aber selbst intern

in Konkurrenz mit neuen Werten, neuen Vorstellungen und auch neuen Herrschaftsformen, was die entsprechenden Spannungen mit sich führte. Und die Juden bekämpften auch die römische Herrschaft, waren aber selbst intern

0: Aber stellen wir uns Jesus mit 30 Jahren vor. Was geschah zu jener Zeit? Dazu Robert Wurzreiner und Dirk Schuster.
1: Der innerste Kreis.
2: Die Lehren Jesus und auch um das Leben Jesus.
0: Was sind die zentralen Glaubensaussagen des Christentums, die sich im Laufe der letzten 2000 Jahre herauskristallisiert haben?
2: Christen und Christinnen glauben, dass der Tod Jesu am Kreuz zur Vergebung der Schuld führte und dass seine Auferstehung eine Überwindung des Todes darstellte.
1: Und genau diese Geschichte wollte von Anfang an das Christentum in die ganze Welt verbreiten.
3: Und obwohl die sogenannte Jesusbewegung eigentlich als innerjüdische Reformbewegung

0: Er hat Weißgrab.
1: Also nach meinen persönlichen Erfahrungen ist die Urform des Buddhismus Theravada nämlich noch am wenigsten mit Instrumenten besetzt. Also dort gibt es kaum Instrumente, die verwendet werden. Also jetzt sind wir in einer Gompa. Das ist ein tibetischer Gebetsraum, unter Anführungszeichen, der Praxisraum der buddhistischen Lehre des Vajrayana. Und diese Tradition ist zugleich die Tradition, die die meisten Begleitinstrumente für die Praxis eigentlich aufzuweisen hat. Und die haben natürlich ihre Wurzeln jetzt nicht in der urbuddhistischen Tradition, sondern in der Kultur Tibets, die vorher schon dort vorgeherrscht hat. Und diese Instrumente bestehen also aus Knochen zum Teil, auch aus Menschenknochen, aus Holz, aus Muscheln. Es gibt also hier Hörner, es gibt auch hier diese

0: auch gestiegen und werden vermutlich auch noch weiter steigen. Paul Sihorsch berichtet.
1: Der Druck auf die Auer steigt, das Quartalsergebnis deutlich negativ, der Nahe Osten wird weiterhin nicht angeflogen. Ausnahme

0: wurde 87 Jahre alt.
1: Den Blick aufs Wetter hat jetzt noch Jörg Stieber.
2: Von Vorarlberg bis Kärnten und bis ins obere Murtal gibt es auch in den nächsten Stunden ein paar teils gewittrige Regenschauer.

0: im Publikum von heute erzählt zu werden. Auch wenn man sich den Ausgang des Prozesses schon vorab Göring und Dr. Kelly zu erfassen. Beide versuchen ja, sich gegenseitig zu überrumpeln. Dabei entsteht auch eine gewisse Sympathie zwischen den beiden, ein gegenseitiges Interesse und Respekt. Im Verlauf des Schreibprozesses wurden aber auch die anderen Figuren, also etwa Richter Jackson und der Dolmetscher, immer wichtiger. Und so wurde der Film auch wesentlich größer als ursprünglich gedacht.
1: Wie sind Sie denn dem Risiko begegnet, dass man den menschlichen Aspekt in der Beziehung der beiden nicht überbewertet, also Kelly nicht zu fasziniert ist von Göring

0: aber missverstandener Typ gewesen.
1: Wow, I guess he was misunderstood. What a great guy, you know?
2: Dr. Kelly fragt Göring im Film einmal nach seiner, fast

0: schutzlosen Nachkriegsgeneration, die sich mit anarchischer Zerstörungswut von psychischen und sozialen Zwängen zu befreien versucht.
1: It was a beautiful blueprint for many reasons. I think it was a blueprint

fixiert, diese Gestalt, diese Figur wurde. Wenn Sie jetzt da eine Romanbiografie hinzufügen, heißt das für mich, dass Sie ein anderes, ein neues Bild von Gertrud Bell zeichnen möchten.

Bell gelesen und es gab zwei Gertrude Bell. Es gab die Machtfrau, aber es gibt auch die private Frau. Und die private Frau war ganz, ganz, ganz,

und will keinesfalls in der schnöden Realität wieder erwachen. Im Text von Romain Bussin, vertont von Gabrielle Fauré. Alice war die Interpretin, begleitet von Mick

zum Hafen spaziert, am Weg immer wieder stehen bleibt, um mit jemandem zu reden, aber niemand hält inne und hört ihm zu. Und lachend denkt er an den Tod –

Damit ist Pichelhöfer nicht alleine. Bei einer Befragung der Harvard Business School landet der Beruf des Geistlichen kürzlich auf Platz 1 der Berufe, die nicht durch künstliche Intelligenz ersetzt werden können. Und doch gibt es längst

Schüler nach Washington. Einer der einflussreichsten US-Medienmanager ist tot. CNN-Gründer Ted Turner ist im Alter von 87 Jahren gestorben. Nach dem Erpressungsversuch gegen die Firma

0: Kampf will schnelle Erfolge, maximalen Druck, Schlagzeilen. Und die Details macht man sich dann so quasi später auf und aus. Und der Iran ist genau umgekehrt. Der Iran will bis ins letzte Detail alles vereinbart haben.
1: Dessen Programm per Satellit landesweit den Kabelnetze übertragen wird. Turner wird damit zum King of Cable, dem Pionier des Kabelfernsehens. Doch das Imperium wird noch größer. 1980 gründet Turner den Sender CNN. 24 Stunden Nachrichten, 7 Tage die Woche.
2: 6 years before I did it, I thought it would be really convenient.
3: Jahre bevor ich CNN gegründet habe, dachte ich mir, es wäre doch praktisch, Nachrichten schauen zu können, wann immer man nach Hause kommt.
1: Zu Turners Fernsehimperium haben unter anderem die Sport- und Unterhaltungssender TBS und TNT und auch der Zeichentricksender Cartoon Network gehört.

0: Lab-Klagen, die oft von großen Konzernen angestrengt werden, sagt Medienanwältin Maria Windhager.
1: Grundsätzlich würde ich sagen, dass es bei Lab-Klagen generell einfach um Maskenmissbrauch geht.
0: Anfragebeantwortung aus dem Justizministerium. Gewinner seien große Konzerne, die weiter den Rechtsstaat missbrauchen können, um kritische Stimmen zum Schweigen zu bringen, so Sardic.
2: Das Thema Pflege gehört zu den großen Herausforderungen für Gesellschaft und Politik. Das zeigt jetzt auch eine Umfrage der Volkshilfe unter 1000 Österreicherinnen und Österreichern. Denn die Mehrheit der Befragten blickt mit Sorge in die Zukunft und darauf, wie denn einmal die eigene Pflegesituation aussehen könnte. Hören Sie mehr von Saskia Fenerbos.
3: Mit Sorge blickt die Mehrheit der Österreicherinnen und Österreicher laut dem Sozialbarometer auf einen zukünftigen eigenen Pflegebedarf oder den von Angehörigen.

0: Gläser werden österreichweit vernichtet. Im Burgenland wird das gesamte HIP-Sortiment ausgetauscht.
1: Dass in der Bundesregierung nicht immer alles rund läuft, das hat man zuletzt bei der Verlängerung der Spritpreisbremse gesehen.

0: am Ende teils niedriger als die Summe, die von der EU dafür ausbezahlt wurde.
1: In Österreich zeigt sich das beim Nachhilfeprogramm, das im Zuge des ARFs finanziert wurde. Hier wurde etwa

0: wird damit auch formell die nordkoreanischen Atomwaffen, Hartmut Fiedler berichtet.
1: Kim Jong-un spricht bereits seit Jahren von zwei koreanischen Staaten, der Volksrepublik Nordkorea, einer kommunistischen Diktatur,

0: Russlands Präsident Wladimir Putin hat jedoch angekündigt, die russische Armee werde nur am Freitag und Samstag das Feuer einstellen. An diesen Tagen feiert Russland.
1: Der Mikrofon Paul Schiefer. Weiter geht's jetzt mit dem Journal Panorama. Am Wort ist Astrid Blank.
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3: Guten Abend. Neben anderen Opfergruppen sind im NS-Reich auch Menschen mit Behinderung verfolgt und vernichtet worden. Im Rahmen der sogenannten Aktion T4, benannt nach der Adresse Tiergartenstraße 4 in Berlin, wo das Ganze geplant wurde, wurden zwischen Jänner 1940 und August 1941 rund 70.000 Menschen ermordet.

Dieser Text stammt von Benjamin Schöps. Gelesen hat Maike Heinrich. Wie Ursula M. hat Benjamin Schöps das Schloss im Rahmen einer Ohrenschmaus-Schreibwerkstatt besucht, die dir

0: können, sollten hier gehört werden. Man sollte den Menschen mit Behinderung ein Ohr leihen und es akzeptieren, was sie sagen.
1: Im Juni 2025 erschien das Buch Nationalsozialismus

0: Zatauter leitet das Disability History Project.
1: Und uns ist es vor allem wichtig, dass wir die Perspektiven von Menschen mit Behinderungen selbst in den Mittelpunkt stellen. Wir haben einen öffentlichen Sammlungsaufbau.

0: gesprochen wird.
1: Friederike Butterbiek hat erst in den 1970ern vom Schicksal ihrer Großtante erfahren und deren Geschichte recherchiert. Warum wurden Menschen wie Helene Adler vom NS-Regime und koordiniert? In Hartheim wurden rund 18.000 Menschen mit Behinderung ermordet. Im Buch Nationalsozialismus in leichter Sprache heißt es dazu auszugsweise:
2: Die Nazis versuchten, die Mordaktion geheim zu halten. Doch das gelang nicht lange. Die Bevölkerung erfuhr von den grauenvollen Morden. Viele waren zutiefst empört. Die Familien der Ermordeten machten schwere Vorwürfe. Es gab Widerstand und sogar Proteste. Das war sehr selten im Nationalsozialismus.
1: Im Haus der Geschichte Österreich zieht Vanessa Tauter große Tafeln hervor –

0: 1963 wurde mit einer ähnlichen Argumentation abgelehnt. Die strukturelle Benachteiligung, aber auch Gewalt gegenüber Menschen mit Behinderung sei auch Jahrzehnte nach Kriegsende noch spürbar
1: gewesen. Unter den Besucherinnen und Besuchern, ich glaube, das liegt auch daran, dass sie nicht wirklich aktiv angesprochen wurden, dass nicht versucht wurde, ihnen ein Vermittlungsangebot zu machen. Oftmals, glaube ich, wurde es auch so gesehen, dass man Menschen mit Behinderungen eher vielleicht fernhalten soll von dieser Thematik, denn es betrifft sie natürlich selber. Also genau diese Gruppe war ein großer Teil der Opfer während der NS-Zeit. Und deswegen hat man vielleicht auch längere Zeit unter einem gewissen, unter Anführungszeichen, beschützerischen

ein großer Teil der Opfer während der NS-Zeit. Und deswegen hat man vielleicht auch längere Zeit unter einem gewissen, unter Anführungszeichen, beschützerischen

aus dieser App holen kann, dass man sich Texte vorlesen lassen kann, dass man die Informationen in Gebärdensprachvideos über diese App bekommt und dass man sich auch Texte und Inhalte

Informationen in verständlicher Sprache, barrierefreie Zugänge und Kommunikation sowie die Möglichkeit, das Gesagte zu verarbeiten, etwa in Form von literarischen Texten. Sebastian Dalling

Einsatzaufgabe. Dieser Gedanke zieht sich wie ein roter Faden durch alle Interviews. Es gilt, Vermittlungsangebote so zu gestalten, dass möglichst viele Menschen sie erleben und verstehen.

0: einfach da auch unterstützen können und das Kind nicht allein lassen. Wir können auch investieren in Schulgesundheitsteams. Das wäre quasi eine Weiterentwicklung des jetzigen Schulärztesystems.
1: Es sei ein Teufelskreis aus Schmerzen, Arzt- und Krankenhausbesuchen,

zu vereinbaren, den Krieg zu beenden und detailliertere Atomverhandlungen zu führen. Die EU plant einen verschärften Kampf gegen Armut. Die Kommission hat erstmals eine Strategie vorgestellt, um gegen

Kühlschrank des Instituts. Für die Studie Gefahrenherd Kühlschrank wurden etliche private Geräte inspiziert. Evelyn Selberherr forscht am Zentrum für Lebensmittelsicherheit

können länglich, sie können dick sein, sie können Haare haben, aber auch nicht. Mit den Haaren können sie auch nach vorne kraxeln oder sich zum Beispiel festhalten.

0: dem oberen Bereich, wo man die Temperatur und das Licht und so einstellen kann, ist locker ein Meter.
1: Ja, man sieht es auch hier bei den neuen Kühlschränken, ist das oft auch beschriftet, zur Lagerung von Käse und Fleisch. Temperatur messen kann man auf einfachere Art und Weise. Man braucht nur ein Wasserglas eben in diesen kältesten Bereich über die Gemüselade stellen über Nacht und dann am nächsten Tag mit dem Thermometer messen. Dann hat man quasi die Durchschnittstemperatur. Es ist sehr wohl zu empfehlen, weil man einfach Lebensmittelverderb vorbeugen kann und sich selbst damit eigentlich Gutes tut und Produkte einfach auch retten kann, indem die Temperatur optimiert wird. Ja.
2: Alles über 5 Grad ist zu warm. Denn das spornt die Mikroorganismen an, mobil zu werden und sich auch dorthin zu setzen, wo man sie eigentlich nicht haben will.

0: Staphylococcus aureus bekannt für Lungenentzündungen, Wundinfektionen. Bacillus cereus ist ein typischer Krankheitserreger für den Gastrointestinaltrakt, Erbrechen, Durchfälle.
1: Der Kühlschrank.

0: nochmals gezeigt hat und dass auch die Temperatureinstellung oftmals nicht den Temperaturen entspricht, die eigentlich von Expertenseite vorgeschlagen wird.
1: Kurze Erinnerung.

0: Listerien?
1: Die bezeichnen wir als die sogenannten Zoonoseerreger. Die relevanten sind natürlich die, die bei uns eine Krankheit auslösen. Listeria monocytogenes

0: Lebensmittel stabil sind.
1: Dieser Lösungsansatz, Bakterien so einzusetzen, dass sie ihre krankmachende Konkurrenz ausschalten, ist eine noch theoretische Methode in der Mikrobiomforschung.

von König Friedrich II. Steht dieses Werk an einer spannenden historischen Schwelle. Es blickt hörbar auf die große barocke Kirchenmusiktradition zurück,

0: Du bist aber auf der ganzen Welt zu Hause, sage ich jetzt einmal. Ja?
1: Naja, ich bin da zu Hause, wo mich die Arbeit hinträgt.

0: Universum-Show. Jetzt das adaptierte neue Sportstudio, in dem wir im Juni die Fußballweltmeisterschaft beginnen. Ich höre jetzt auf mit seinem 70er-Jahre-Kinderzimmer und hat davon geträumt, einmal ein erfolgreicher Kreativer zu sein. So wie man sich das manchmal vorstellt oder wie man sich erzählt, ich wollte als Kind einmal Astronaut oder Lokomotivführer werden.
1: Nein, also ein kreatives Talent habe ich sicher irgendwie, das habe ich von meinen Eltern mitgekriegt, die das auch immer gefördert haben. Was ich irgendwann mal machen möchte, muss dazu sagen, ich war ja wirklich schlecht in der Schule oder hatte andere Interessen. Kreativ.

heute und hier ist eins fürs Konzert morgen. Und dann war ich drin. So, und dann bin ich also rein und dann ging das los. Und dann sehe ich, oh, das war die Schlagzeugerin, die

0: studiert hast.
1: Ja, aber nicht zu Ende und auch nicht.
0: Ja, ja, war vielleicht auch besser so.
1: Ja, ja.
0: Wobei ganz hast du dieses mit jeder nicht verloren.
1: Ja, damit geht einher, dass du halt einfach auch fleißig bist, ja, also einfach die Zeit auch aufwendest dafür. Und das Dritte sind die Kontakte. Und die Kontakte hat man entweder oder man hatte das Glück, sie irgendwie zu kriegen. Ich hatte die Kontakte gar nicht, hatte aber dafür immer das Glück, Leute zu treffen, die mir die Chance gegeben haben, was machen zu dürfen. Und die Chance habe ich immer genutzt. Zumindest war es bei mir so in meinem Fall. Also hatte ja null, also weder Beziehungen noch Kontakte irgendwie in irgendwelche Medienbranche und auch nicht zu irgendwelchen anderen Kreativen in der Form.

etwas, was so ein Kreativprozess, der ja eigentlich stattfinden soll, sag ich mal, unterbindet fast schon. Ja. Ja. Ein

0: nie so dein Ding.
1: Nee, sowas habe ich. Also ich habe mich
0: zumindest du bist eher der, der auf seinem Boot am Gardasee sitzt und, nein, die Idee fällt dir ein und die Sache ist erledigt.
1: Nee, nein, das

Und der Grund, warum wir da die Wiener Sezession dann als, sag ich mal, als Vehikel genommen haben, ist eigentlich der,

die Gefahr, dass man zu traditionellen Klischees neigt. Ja? Aber das wird es nicht tun, das weiß ich jetzt schon. Mhm. Ja? Und man vergisst

0: vielseitig einsetzbar ist. Ich glaube, da findet sich eher die Gefahr oder auch in den mit technischen Möglichkeiten wie, was ich, hat die Bühne jetzt irgend so einen, die Stage war relativ in der Mitte und so weiter. Ich glaube, das ist, wenn die Idee passt, dann kann man sowas ausschließen.
1: Jetzt gibt es sozusagen so eine Art logische Kettenentwicklung, nicht? Man hat eine Begabung, man hat einen Wunsch, einen Traum, man hat Zufälle, man hat Glück. Dann hat man die Idee und dann muss man die Idee aber auch verkaufen. Also die Art und Weise, wie man dann eine Idee präsentiert, ist dann auch schon teilweise eine strategische Frage, ja? Oder der sozialen Intelligenz, wie man mit den

Also wenn ich war vor ein paar Tagen jetzt natürlich in der Stadthalle und werde jetzt immer öfter dort sein, weil das ist ja faszinierend, was sich dort abspielt, wenn man dort in die Halle geht. Ja? Mhm. Da muss ich auf meine Notizen schauen, weil das

0: Da haben wir gearbeitet und mit BTS, was viele hier in Europa nicht wissen, einer der riesigen Mega-Stars in Asien. Ich glaube, die World Tour läuft jetzt schon.
1: Ja,
0: und,
1: ja.

gern bin. Das finde ich eigentlich viel, viel wichtiger. Und was natürlich ein großer Luxus, es ist ja grundsätzlich mal ein großer Luxus, so viel rumzukommen. Ja? Also

Aber ich finde das irgendwie ganz schön, weil die, das sind so, das ist das, was die Leute letztendlich auch mitnehmen. Ja? Also ich mache, so präsentiere ich auch ganz oft Dinge irgendwie.

0: Und das werden wir in den nächsten Tagen sehr oft hören. Du wirst das besonders oft hören. Wahrscheinlich wird es einen Punkt geben, wo wir es zu viel hören.
1: Nee, ich habe mich noch nicht.

0: Find das ganz, ganz, ganz, ganz toll. Also die Doro, die ist richtig, richtig toll.
1: f.at und auf ORF On auch zu sehen als Videopodcast. In voller Aktion wird die neue Song Contest Bühne am kommenden Dienstag zu sehen sein, bei der ersten Semifinalshow des Eurovision Song Contest. Das große Finale des diesjährigen Song Contest findet dann am Samstag, dem 16. Mai statt, live auf ORF 1. Redaktion und Bearbeitung Jürgen Pettinger.

0: Iran den Vorschlägen nicht zustimmen. Markus Müller aus Washington.
1: Eine Einigung zwischen dem Iran und den USA soll unmittelbar bevorstehen. Das berichten amerikanische Medien. Auch Vertreter von Pakistan, das die Vermittlungen unterstützt, bestätigen diese Angaben. Die USA und Iran sollen sich demnach auf eine Absichtserklärung mit 14 Punkten geeinigt haben. Außerdem eine 30-tägige Verhandlungsphase. In dieser Zeit soll unter anderem die Straße von Hormus schrittweise für den Schiffsverkehr geöffnet werden. Der Iran soll sich außerdem zu einer Pause bei der Anreicherung von Uran verpflichten. Die USA sollen im Gegensatz Sanktionen beenden und eingefrorene iranische Gelder freigeben. Laut den Medienberichten aber

war also vom nordkoreanischen Machthaber selbst in Frage gestellt. Und die Verfassungsänderung dürfte die neue Lage jetzt festschreiben. Die Grenzen Nordkoreas werden beschrieben als das

Sharapova erfolgreich in die zweite Runde ein. Die Neo-Österreicherin setzt sich in mehr als 2,5 Stunden mit 5:7, 6:2 und 6:4 gegen die Ungarin Dalma Galfi durch. Damit trifft Potapova nun in der zweiten Runde auf die Nummer 11 des

0: im ersten Moment so, ja, gerne. Dann war ich so, warte, nein, was heißt das überhaupt? Nein, ich weiß nicht, ob ich das kann, ob ich das schaffe.
1: Aber sie traut sich.

0: Die Gehsteigkanten müssen deshalb abgeflacht werden, damit sie für Menschen im Rollstuhl keine Barrieren mehr darstellen.
1: Das war, glaube ich, so wirklich für mich der Moment, wo ich mir gedacht habe, okay, passt, es war gut, dass ich die

0: machen möchte. Die Preisverleihung fand Ende März im Wiener Raiffeisenhaus statt.
1: Es ist einfach schön, dass man mit so vielen Leuten hier das Programm machen kann. Ich habe schon

dass diese Autoren, Autorinnen schreiben können und dass dieses Geschriebene auch gehört wird und veröffentlicht wird. Abgesehen davon, dass es natürlich auch im besten Fall mal eine Einnahmequelle wäre, wenn diese Autoren

spiele den besten Freund von der Clary. Und dann ist es alles anders geworden. 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

0: Warum haben sie dann kein Glöckern?
1: Ein Glöckern?
0: Ja, natürlich, damit wir sie sehen und erkennen können.
2: Themen, über die es zu

Das war das Kabarett der Einkätzer. Helmut Schlögel hat berichtet. Der spielt selber mit bei den Einkätzern. Und

0: glaube, am Ende des Tages zahlt sich das auf jeden Fall aus, wenn man die Stärke hat, hier sich groß aufzustellen.
1: Es war nicht von Anfang an absichtlich geplant, dass das Team von Novasign so international aufgestellt ist. Marc Dürr

0: und sich die Frage zu stellen, wie wir es denn sicherstellen, dass wir nicht aussterben, um es sehr plakativ zu sagen.
1: Während in Ländern wie Schweden die Care-Arbeit zwischen Frauen und Männern beinahe gleich aufgestellt ist, hinkt Österreich hinterher.

0: Ein neuer Lehrgang an der Wiener Wirtschaftsuniversität bildet genau solche Investorinnen aus.
1: Das zweite Thema ist, und das kann jede Person sich auch überlegen, wo investieren wir uns

gehört aber zu Startups per Definition dazu. Wie nahe Erfolg und Scheitern von Startups zusammenliegen, warum es mehr Risiko braucht und wie Gründende aus ihren Fehlern lernen, das hören wir im letzten Teil

0: goldenen Vorhangs wird der Eurovision Song Contest zu einem paneuropäischen Event.
1: So it was the first one to expand.
2: In den 1990er Jahren werden schon Beiträge aus Osteuropa

0: Träger des Landes organisieren, wird die Teilnahme an diesem Wettbewerb zwangsläufig zu einer Frage des Nationalstolzes. Insbesondere in
1: einer Art kulturelle Einheit von Europa, das es gibt. Was es ist, wissen wir nicht. Ich habe in den 1980er Jahren in Israel gewohnt, in Jerusalem. Dort habe ich den Eurovision Song Contest zum ersten Mal erfahren. Aber in Amerika hat niemand davon gehört. Jetzt, seit 15 Jahren, ist der Eurovision Song Contest sehr, sehr wichtig für Amerikaner, besonders diejenigen, die eine kulturelle Verbindung

Jahren ist der Eurovision Song Contest sehr, sehr wichtig für Amerikaner, besonders diejenigen, die eine kulturelle Verbindung

0: Jahren ist der Eurovision Song Contest sehr, sehr wichtig für Amerikaner, besonders diejenigen, die eine kulturelle Verbindung
1: Ende der 1990er Jahre gibt es entscheidende Veränderungen für den Song Contest. Es gibt kein Orchester mehr und es kann in jeder beliebigen Sprache gesungen werden. Doch das schadet der Begeisterung nicht. Philipp Bowlman.
0: Die Lieder von Israel sind immer bekannt und sie bauen eine Popularmusik für die Diaspora. 1999, ich war ein Semester Gastprofessor an der Universität Wien und das jüdische Straßenfest

0: für die Diaspora 1999. Ich war ein Semester Gastprofessor an der Universität Wien und das Jüdische Straßenfest.
1: Ich beschäftige mich seit Anfang der 2000er Jahre mit diesem Wettbewerb. Seit dieser Zeit nehme ich auch als Journalistin teil. Meiner Erfahrung nach unterstützen Fans immer den nationalen Act, auch wenn sie ihn insgeheim nicht wirklich lieben. Es ist einfach das, was man tut. Deshalb habe ich schon einige bemerkenswerte Selbstrechtfertigungen von Fans gehört, die sagen, nun ja, vielleicht ist es, wenn man es so sieht, gar nicht so schlimm.
2: Die Fankultur des Eurovision Song Contest ist aus historischer Perspektive sehr interessant,

0: Das waren die Nachrichten mit Markus Langer. Und nun zum Wetter.
1: Am mildesten haben wir es derzeit in Krems mit 20 Grad. Bis morgen früh kühlt es dann auf 16 bis 6 Grad ab. Außerdem sind derzeit

Bild spielte jetzt Pierre Pitzel. Pierre Pitzel ging nach der Wiener Musikakademie auf die Schola Cantorum Basiliensis. Er studierte Laute und auch Viola.

Christoph Elliott Fisk. Das Largo aus dem Concerto in D-Dur für Laute und Streicher, Rayon-Verzeichnis 93 von Antonio Vivaldi. Die gleichfolgende Bach-Transkription der Klavierpartita in B-Dur für die Gitarre wurde 2022 in Berlin aufgenommen. Der junge Gitarrist heißt Raphael Feuillatre. Er kam in Djibouti zur Welt. Das liegt am Ende des Roten Meeres, gegenüber vom Jemen, Äthiopien vorgelagert. Er studierte am Pariser Konservatorium und hier ist sein sehr gelungener Bach.

für Gitarre und Orchester von Joaquín Rodrigo wurde 1940 in Barcelona uraufgeführt. Es ist eine Hommage an die barocken Parkanlagen und die Gartenpracht des Palastes von Aranjuez. Dieser Ort liegt etwa 50 Kilometer südlich von Madrid und war seit dem 18. Jahrhundert die Sommerresidenz der spanischen Königsfamilie. Nach einer Aufführung in Madrid wunderte sich der damalige Kritiker, dass die Kombination Gitarre und großes Orchester überhaupt möglich sei. Er schrieb, bis auf den Gitarristen Andrés Segovia hat das noch niemand gewagt. Die moderne

Allegro con spirito, der erste Satz aus dem Concerto de Aranjuez von Joaquín Rodrigo. Der schwedische Gitarrist Jakob Kellermann spielte hier mit dem London Philharmonic Orchestra unter Christian Carlsen. Und damit in einem ausgewählt gewidmeten Instrument Gitarre zu einem weiteren Gitarristen aus Schweden. Er heißt Georg Gujasch und wir hören ihn und seinen

vor das Prälude Nummer 1, Anime. Der englische Gitarrist und Komponist John William Duart scheint ein Spätberufener gewesen zu sein. Außerdem weitestgehend autodidaktisch.

0: Science Arena.
1: Ein Kind zu bekommen gilt als private Entscheidung, als Frage des richtigen Timings, der richtigen Prioritäten, der richtigen Lebensplanung. In Österreich wünschen sich Frauen im Schnitt 1,68 Kinder. Tatsächlich bekommen sie 1,3 Kinder.

Person auf die Welt. Die Eizellen altern mit dieser Frau und die Eizellen werden jeden Monat weniger und weniger und weniger. Und irgendwann eben ist man dann perimenopausal und kommt in den Wechsel. Und das ist einfach die Zeit. Und die trifft manche Frauen sehr früh. Das ist natürlich sehr tragisch. Auch wir haben auch Patientinnen, die

eigentlich alles leisten, sie soll arbeiten, sie soll sich um alles kümmern, mehr oder weniger, dass alles gut läuft. Und dann soll sie auch noch Kinder kriegen und Karriere machen und, weiß ich nicht, schön ausschauen wahrscheinlich auch noch.

Viele Frauen sind im Arbeitsleben. Es gibt sehr viel mehr Selbstständigkeit. Es gibt sehr viel mehr unterschiedliche Lebensmodelle. Und auf der anderen Seite verändert sich das biologische

du schwanger werden kannst, war ja sehr viel Thema für mich. Wie ich dann aber quasi das gesellschaftlich Richtige gemacht habe und ein Kind bekommen, war es nicht so, dass dann plötzlich alles super toll funktioniert. Ich fand einen Kindergarten.

Prinzipiell ist es so, dass der Tenor ein bisschen in die Richtung ist, es ist eh gut, wie es ist, aber vereinzelt dann halt schon es Stimmen gibt mit,

der Hauptverband der Versicherung in diesen Fonds ein, aber im Prinzip geht es wahrscheinlich schon auch um finanzielle Sachen, weil wenn man sozusagen, die sehen dann einfach, wie viel, es ist ja bekannt, wie viele Frauen Kinderwunschtherapien beginnen und da gibt es eine Dunkelziffer dahinter und wie viel das dann kosten würde, sozusagen überschlagsmäßig. Ich glaube schon, dass das sicher auch, ich denke mal, es wird sicher ein Grund sein, warum da gezögert wird und weil kein Bewusstsein da ist. Ich glaube, es ist kein Bewusstsein da. Kinderwunsch, naja, kriegen eh so viele Kinder. Was da dahinter steckt, weiß ich nicht, ob das den ganzen Entscheidungsträgerinnen und Entscheidungsträgern klar ist, was das bedeutet.

werden, am besten gestern. Und dann ist es halt eigentlich fast schon zu spät, ja, sich darüber noch Gedanken zu machen, weil manchmal braucht das einfach länger. Ja. Also das geht dann nicht von jetzt auf gleich.

Ich habe mir da eben Samenspender ausgesucht und die Samen sind dann transferiert worden eben nach Deutschland in die Kinderwunschklinik. Und ich habe

weil mir schon einfach wichtig war, dass er seine Wurzeln ein bisschen nachvollziehen kann. Und in weiterer Folge, wenn er dann Fragen stellt, möchte ich eigentlich schon auch ein zweites

Termine und wie beendet man so einen Wunsch? Also wie, ich weiß gar nicht, wie ich das sagen soll, weil der ist ja dann nicht weg, aber aus der Klinik sind die Leute dann irgendwann.

einfach eine Grenze, so wie wir gehört haben, die 6 Inseminationen und dann schließt man ab. Viele sagen zuerst mal, okay, wir probieren das so und so. Dann gibt es oft noch eine Extension-Version, so, dann sagt man, okay, ah,

B-Sprecher Christoph Gasser-Meyer über die Gleise zur nächsten Station in Sicherheit gebracht. Alle bleiben unverletzt. Für die Dauer der Unterbrechung wird ein Schienenersatzverkehr eingerichtet. Es kommt vorübergehend zu Verspätungen.

0: hat jetzt Michael Martin für uns.
1: Heute geht es unbeständig durch den Tag. In ganz Österreich wechseln Sonne und Wolken mit ein paar Regenschauern und Gewittern. Die meisten und teils kräftige bilden sich am Nachmittag vom Tiroler Unter.